0: auf dich zu wehren. Das macht doch keinen Sinn. Du hast da noch Konfetti in der Falte auf der Stirn.
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1: Die Präsidentin Nordmazedoniens zu Besuch in Slowenien. Guten Tag, mein Name ist Lydia Tschutschko.
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1: Die slowenische Präsidentin Nataša Pirc-Musar empfängt heute im Rahmen eines offiziellen Besuchs ihre nordmazedonische Amtskollegin Gordana Siljanovska-Daukova. Im Mittelpunkt der Gespräche stehen die bilaterale Zusammenarbeit sowie die Annäherung Nordmazedoniens an die Europäische Union. Dieser Prozess wird von Slowenien seit Jahren ausdrücklich unterstützt, kommt derzeit jedoch nur schleppend voran. Die hochrangige Besucherin trifft außerdem mit dem Präsidenten der Parlamentsversammlung Zoran Stevanovic zusammen. Nach Angaben des Präsidialamts werden bei dem bis Dienstag dauernden Besuch insbesondere die Beziehungen zwischen beiden Ländern sowie Möglichkeiten einer Vertiefung der Zusammenarbeit in verschiedenen gesellschaftlichen Bereichen erörtert. Russland hat die jüngsten ukrainischen Drohnenattacken auf Moskau in der Nacht mit Gegenangriffen beantwortet. Bei Drohnen- und Raketenangriffen auf Regionen im Zentrum und Süden der Ukraine wurden Behördenangaben zufolge Dutzende Menschen verletzt. Im südukrainischen Cherson starb laut Angaben eine Person. In der Nacht auf gestern hatte die Ukraine russischen Angaben zufolge einen ihrer schwersten Angriffe seit Beginn der russischen Invasion vor mehr als 4 Jahren auf die Region Moskau gestartet. Dabei wurden russischen Angaben zufolge mindestens 3 Menschen getötet. Auch diese Angaben sind nicht unabhängig überprüfbar. Die slowenische Männerhandballnationalmannschaft hat sich für die Weltmeisterschaft 2027 in Deutschland qualifiziert. Im Rückspiel der Playoffs setzte sich die Auswahl in Koper gegen Montenegro mit 31:29 durch. Zur Halbzeit stand es 17:14. Bereits das Hinspiel am Donnerstag in Podgorica hatte Slowenien knapp mit 29:28 gewonnen und sich damit insgesamt erfolgreich durchgesetzt. Zum Wetter. Es ist vorwiegend heiter und sonnig. Am Nachmittag sind vereinzelt Schauer möglich. Die Tageshöchsttemperaturen liegen zwischen 17 und 22 Grad.
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1: Es staut sich auf der A1 Autobahn zwischen Domžale und Zadobrova in Richtung Ljubljana.
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1: Schön, werde ich.
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2: G7-Finanzminister beraten heute über Iran-Krieg und Welthandel. Guten Tag, mein Name ist Lydia Tschutschko.
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2: Die Finanzminister der führenden westlichen Industriestaaten kommen heute in Paris zusammen. Im Fokus stehen die wirtschaftlichen Auswirkungen des Iran-Kriegs und der Blockade der Straße von Hormus. Die Außenminister betonen, es müsse alles getan werden, um den Krieg dauerhaft zu beenden, die Region wieder zu stabilisieren und freie Seewege durch die Straße von Hormus zu gewährleisten. Weitere Themen bei dem G7-Treffen sind Ungleichgewichte im Welthandel, die Versorgung mit kritischen Rohstoffen, die Finanzierung von Entwicklungsländern sowie das Vorgehen gegen die Finanzierung von Terrorismus und organisierter Kriminalität. Außerdem geht es um Unterstützung für die Ukraine. In Berlin werden heute zahlreiche internationale Gäste zu Besuchen bei Vertretern der Bundesregierung erwartet. Kanzler Merz empfängt den neuen bulgarischen Regierungschef Radev zu dessen Antrittsbesuch. Neben der bilateralen Zusammenarbeit sollen Fragen der Europapolitik und der internationalen Sicherheit erörtert werden. Außenminister Wadepul trifft mit seinem türkischen Kollegen Fidan zusammen. Themen dürften unter anderem die Lage im Nahen und Mittleren Osten sowie der Ukraine sein. Verteidigungsminister Pistorius wiederum empfängt seine Kollegen aus den Nachbarländern Österreich, Schweiz und Luxemburg. Bei den Gesprächen soll es um die Sicherheitslage in Europa und die weitere Unterstützung der Ukraine gehen. In der Demokratischen Republik Kongo sowie in Uganda breitet sich eine seltene Variante des Ebola-Virus aus. Die Weltgesundheitsorganisation WHO spricht von einer ernsten Lage. Die WHO hat den neuen Ebola-Ausbruch in der Demokratischen Republik Kongo und in Uganda als internationale Gesundheitsnotlage eingestuft. Damit rief sie ihre zweithöchste Alarmstufe aus. Die Kriterien für die höchste Warnstufe, eine Pandemie, seien jedoch bislang nicht erfüllt. Nach Angaben der Gesundheitsbehörde der Afrikanischen Union starben im Kongo bislang 88 Menschen, die mutmaßlich mit der sogenannten Budibugio-Variante des Ebola-Virus infiziert waren. Zudem gäbe es etwa 340 Verdachtsfälle. Zum Wetter. Es ist vorwiegend heiter und sonnig. Am Nachmittag sind vereinzelt Schauer möglich. Es wird der Südwestwind wehen. Die Tageshöchsttemperaturen liegen zwischen 17 und 22 Grad.
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2: Zu Behinderungen kommt es im Tunnel Karawanka und zwar zeitweise in beide Richtungen ist der Tunnel wegen technischer Probleme gesperrt. Er staut sich auf der A2 Autobahn. Einen LKW-Stau gibt es vor dem Tunnel Karawanka in Richtung Österreich.
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1: Die Präsidentin Nordmazedoniens zu Besuch in Slowenien. Guten Tag, mein Name ist Lydia Tschutschko.
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1: Die slowenische Präsidentin Nataša Pirc-Musar empfängt heute im Rahmen eines offiziellen Besuchs ihre nordmazedonische Amtskollegin Gordana Siljanovska-Daukova. Im Mittelpunkt der Gespräche stehen die bilaterale Zusammenarbeit sowie die Annäherung Nordmazedoniens an die Europäische Union. Dieser Prozess wird von Slowenien seit Jahren ausdrücklich unterstützt, kommt derzeit jedoch nur schleppend voran. Die hochrangige Besucherin trifft außerdem mit dem Präsidenten der Parlamentsversammlung Zoran Stevanovic zusammen. Nach Angaben des Präsidialamts werden bei dem bis Dienstag dauernden Besuch insbesondere die Beziehungen zwischen beiden Ländern sowie Möglichkeiten einer Vertiefung der Zusammenarbeit in verschiedenen gesellschaftlichen Bereichen erörtert. Slowenien wird Anfang Oktober die Straßenrad-Europameisterschaften ausrichten. Die Vorbereitungen laufen auf Hochtouren und die Organisatoren haben heute in Ljubljana die Strecke vorgestellt. Der zentrale Teil der Route wird rund um Šenčur und Preddvor verlaufen, mit Anstiegen nach Možjance und Štefanija Gora. Außerdem führt die Strecke auch am Elternhaus von Tadej Pogačar vorbei. Die slowenische Männerhandballnationalmannschaft hat sich für die Weltmeisterschaft 2027 in Deutschland qualifiziert. Im Rückspiel der Playoffs setzte sich die Auswahl in Koper gegen Montenegro mit 31:29 durch. Zur Halbzeit stand es 17:14. Bereits das Hinspiel am Donnerstag in Podgorica hatte Slowenien knapp mit 29:28 gewonnen und sich damit insgesamt erfolgreich durchgesetzt. Zum Wetter. Es ist vorwiegend heiter und sonnig. Vereinzelt sind Schauer möglich. Einigerorts weht der Südwestwind. Die Tageshöchsttemperaturen liegen zwischen 17 und 22 Grad.
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1: Zu Behinderungen wegen eines liegengebliebenen PKWs kommt es auf der A1-Autobahn bei der Ausfahrt Vransko aus Maribor kommend. Dann auf der A1-Autobahn zwischen Vrhnika und Dragomer in Richtung Ljubljana. Es staut sich auch auf der A2-Autobahn Ljubljana-Karavanken-Tunnel. Einen LKW-Stau gibt es hier vor dem Tunnel in Richtung Österreich etwa einen Kilometer lang.
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1: Nordmazedonien drängt Richtung EU. Guten Tag, mein Name ist Lydia Tschutschko.
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1: Die Zukunft Nordmazedoniens liege in der Europäischen Union, erklärte Staatspräsidentin Natasha Pirc-Musar beim offiziellen Besuch ihrer nordmazedonischen Amtskollegin Gordana Siljanovska-Daukova. Zugleich rief sie das Land dazu auf, die Reformen und notwendigen Schritte für Fortschritte im Annäherungsprozess fortzusetzen, der derzeit stagniert. Beide Präsidentinnen sprachen sich zudem für eine stärkere Zusammenarbeit zwischen den beiden Staaten aus, insbesondere im wirtschaftlichen Bereich. Gemeinsam kündigten sie außerdem an, dass Nordmazedonien im Oktober den Gipfel des Brdo-Brioni-Prozesses ausrichten werde. US-Präsident Donald Trump droht dem Iran erneut mit einer Wiederaufnahme des Kriegs. Für den Iran tickt die Uhr und er sollte sich besser schnell bewegen, sonst wird von ihm nichts mehr übrig bleiben, schrieb er auf der Plattform Truth Social. Die Zeit drängt. Ein iranischer Militärsprecher warnte laut halbstaatlicher Nachrichtenagentur Tasnim, jede neue Torheit der USA werde noch vernichtender und schwerere Schläge zur Folge haben. Die regulierten Preise für Kraftstoffe werden ab morgen angehoben. Der Preis für Superbenzin mit 95 Oktan steigt an Tankstellen außerhalb von Autobahnen und Schnellstraßen um 2,6 Cent auf 1,70 Euro pro Liter. Diesel verteuert sich um 1,9 Cent auf 1,75 Euro, Heizöl um 8,8 Cent auf 1,39 Euro pro Liter. Das Wetter morgen. Zunächst teils heiter im Laufe des Tages und am Nachmittag wechselnd bewölkt mit lokalen Schauern, teils auch Gewittern. Die Frühtemperaturen zwischen 4 und 10. Die Tageshöchstwerte von 18 bis 23, im Nordwesten bei 16 Grad.
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1: Zu Behinderungen wegen eines Verkehrsunfalls kommt es auf der A1 Autobahn und zwar nicht mehr, weil die Unfallstelle inzwischen geräumt worden ist. Allerdings gibt es noch einen kürzeren Rückstau. Die Ausfahrt für Slowenske Konice ist inzwischen wieder möglich. Zu Behinderungen lediglich kommt es auf der Verbindung Szentjurs-Marie-Pri-Jelscheich bei Grobelnorn. Der Verkehr verläuft hier abwechselnd einspurig. Behinderungen nach wie vor auf der A2 Autobahn wegen eines Tieres auf der Fahrbahn, und zwar zwischen Brežice und Obrežje in Richtung Kroatien. Behinderungen auch auf der A1 Autobahn, auch hier wegen eines Tiers auf der Fahrbahn zwischen Žalec und Celje Zahod in Richtung Maribor. Fahren Sie bitte dementsprechend vorsichtig. Es staut sich auf der A2 Autobahn. Einen Lkw-Stau gibt es vor dem Tunnel Karawanke in Richtung Österreich, etwa einen Kilometer lang.
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1: Ja, leider ist es so, aber ja, man kann ja irgendwie sich darauf, naja, nicht vorbereiten kann man sich nicht, aber...
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1: Man sollte vielleicht nicht zu schnell unterwegs sein.
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1: Die Unfallstelle auf der A1 Autobahn ist geräumt worden. Allerdings staute sich hier nach wie vor. Aber auch die Ausfahrt für Slowenske Konice ist inzwischen wieder möglich. Behinderungen gibt es ferner auf der A1 Autobahn zwischen Zadobrova und Snebere in Richtung Celje, aber auch auf den Straßen Šentjurs, Marija pri Jelšah und bei Grobelno. Hier verläuft der Verkehr abwechselnd einspurig. Behinderungen gibt es auch auf der A2 Autobahn. Hier ist ein Tier auf der Fahrbahn zwischen Brežice und Obrežje in Richtung Kroatien. Und auf der A1 Autobahn wegen eines liegen gebliebenen PKWs Behinderungen. Eine Fahrspur ist gesperrt in einer Arbeitsstelle zwischen dem Tunnel Kastelec und der Raststation Raune in Richtung Ljubljana. Es hat sich hier auch ein Rückstau gebildet.
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1: 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Durch tektonische Bewegungen und Flussablagerungen entstanden im Moor von Ljubljana verschiedenste Sumpf- und Torfgebiete. Ein idealer Lebensraum für seltene Pflanzen und Tiere. Auf den Sumpfwiesen finden sich 89 Schmetterlingsarten und rund 100 Vogelarten brüten hier. Das entspricht der Hälfte aller in Slowenien vorkommenden Arten. Noch mehr Vögel nutzen das Gebiet als Überwinterungs- oder Rastplatz auf dem Zug in den Süden. Das Moor gilt zudem als wichtiger Zufluchtsort für gefährdete Arten wie den Wachtelkönig, den großen Brachvogel, die Zwergohreule oder die Kornweihe.
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1: Nordmazedonien drängt Richtung EU. Guten Tag, mein Name ist Lydia Tschutschko.
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1: Die Zukunft Nordmazedoniens liege in der Europäischen Union, erklärte Staatspräsidentin Natasha Pirc-Musar beim offiziellen Besuch ihrer nordmazedonischen Amtskollegin Gordana Siljanovska-Daukova. Zugleich rief sie das Land dazu auf, die Reformen und notwendigen Schritte für Fortschritte im Annäherungsprozess fortzusetzen, der derzeit stagniert. Beide Präsidentinnen sprachen sich zudem für eine stärkere Zusammenarbeit zwischen den beiden Staaten aus, insbesondere im wirtschaftlichen Bereich. Gemeinsam kündigten sie außerdem an, dass Nordmazedonien im Oktober den Gipfel des Brdo-Brioni-Prozesses ausrichten werde. Slowenien wird Anfang Oktober die Straßenrad-Europameisterschaften ausrichten. Die Vorbereitungen laufen auf Hochtouren und die Organisatoren haben heute in Ljubljana die Strecke vorgestellt. Der zentrale Teil der Route wird rund um Šenčur und Preddvor verlaufen, mit Anstiegen nach Možjance und Stefania Gora. Außerdem führt die Strecke auch am Elternhaus von Tadej Pogačar vorbei. Die regulierten Preise für Kraftstoffe werden ab morgen angehoben. Der Preis für Superbenzin mit 95 Oktan steigt an Tankstellen außerhalb von Autobahnen und Schnellstraßen um 2,6 Cent auf 1,70 Euro pro Liter. Diesel verteuert sich um 1,9 Cent auf 1,75 Euro, Heizöl um 8,8 Cent auf 1,39 Euro pro Liter. Das Wetter morgen. Zunächst teils heiter im Laufe des Tages und am Nachmittag wechselnd bewölkt mit lokalen Schauern, teils auch Gewittern. Die Frühtemperaturen zwischen 4 und 10. Die Tageshöchstwerte von 18 bis 23, im Nordwesten bei 16 Grad.
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1: Zu Behinderungen kommt es auf der A1-Autobahn wegen eines liegengebliebenen LKWs. Eine Fahrspur ist im Tunnel Jasonik in Richtung Ljubljana gesperrt. Es hat sich ein Rückstau gebildet. Er staut sich ferner auf der A1-Autobahn zwischen Vrhnika und Brezovica in Richtung Ljubljana. Hier geht es langsamer voran. Dann auf der A1-Autobahn zwischen Zadobrova und Snebere in Richtung Celje und auch auf der Verbindung Ljubljana-Litija zwischen Senožeti und Kresnice.
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Nordmazedonien Zukunft liege in der EU, sagte die slowenische Präsidentin Nataša Pirc-Musar beim Besuch ihrer Amtskollegin Gordana Siljanovska-Daukova. Sie forderte das Land auf, Reformen im festgefahrenen EU-Beitrittsprozess fortzusetzen. Beide betonten zudem die Bedeutung

engere wirtschaftliche Zusammenarbeit zwischen den Staaten. Slowenien richtet Anfang Oktober die Straßenrad-Europameisterschaften aus. In Ljubljana wurde nun die offizielle Strecke vorgestellt. Ein zentraler Abschnitt führt über Šentjur und Preddvor mit Anstiegen nach Možjanca und Stefania Gora. Die Route verläuft außerdem am Elternhaus von Tadej Pogačar vorbei. Ab morgen werden die regulierten Kraftstoffpreise in Slowenien erhöht. Superbenzin 95 kostet künftig 1,70 Euro pro Liter und steigt um 2,6 Cent. Diesel verteuert sich auf 1,75 Euro pro Liter. Auch Heizöl wird leicht teurer und kostet künftig 1,39 Euro pro Liter. Das Wetter morgen. Zunächst eisheiter, im Laufe des Tages wechselnd bewölkt mit lokalen Schauern und Gewittern. Die Frühtemperaturen zwischen 4 und 10, die Tageshöchstwerte von 18 bis 23, im Nordwesten um 16 Grad.

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1: Nordmazedoniens Zukunft liege in der EU, sagte die slowenische Präsidentin Nataša Pirc-Musar beim Besuch ihrer Amtskollegin Gordana Siljanovska-Daukova. Sie forderte das Land auf, Reformen im festgefahrenen EU-Beitrittsprozess fortzusetzen. Beide betonten zudem die Bedeutung engerer wirtschaftlicher Zusammenarbeit zwischen den Staaten. Slowenien richtet Anfang Oktober die Straßenrad-Europameisterschaften aus. In Ljubljana wurde nun die offizielle Strecke vorgestellt. Ein zentraler Abschnitt führt über Šenčur und Preddvor mit Anstiegen nach Možjanca und Stefania Gora. Die Route verläuft außerdem am Elternhaus von Tadej Pogačar vorbei. Ab morgen werden die regulierten Kraftstoffpreise in Slowenien erhöht. Superbenzin 95 kostet künftig 1,70 Euro pro Liter und steigt um 2,6 Cent. Diesel verteuert sich auf 1,75 Euro pro Liter. Auch Heizöl wird leicht teurer und kostet künftig 1,39 Euro pro Liter. Das Wetter morgen. Zunächst eisheiter, im Laufe des Tages wechselnd bewölkt mit lokalen Schauern und Gewittern. Die Frühtemperaturen zwischen 4 und 10. Die Tageshöchstwerte von 18 bis 23, im Nordwesten um 16 Grad. 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